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Wunder, wunder, wunderschönen guten Montagmorgen, Bern. Das war nicht die gewöhnliche Montagmorgen-Melodie gsi. Kennerinnen und Kenner von euch wissen es. Und das ist auch nicht die bekannte Montagmorgen-Stimme. Der Rudi weilt in den Ferien und Karin ist für eine Zeit auch nicht um. Und darum versuche ich heute ein riesengroßes Welcome zu füllen, diesen Morgen. Ich bin Zara am Mikrofon. Wer ab und zu vielleicht Radio Punk hört am Montag am Nachmittag, der hat mich vielleicht schon gehört und hat vielleicht auch schon meine Musik, die ich gerne gehört. Und heute bin ich für euch da und ich hoffe, ihr habt ein bisschen Freude, auch wenn ihr Rudi und Karin sicher vermisst, aber ich werde alles dafür geben, die nächsten sagenhaften 3 Stunden für euch einen schönen Montagmorgen zu bescheren, zumindest was die Tonspur angeht. Es ist kurz nach der 8. Das Hallo da hier, das geht raus an alle, die wegen der Hitze, die uns immer noch im Griff hat, zu den Frühaufsteherinnen geworden sind. Und auch an die, die jetzt schon vor einem Bildschirm oder sonst irgendetwas machen, das mit Lohnarbeit zu tun hat. Hallo zusammen. Guten Montagmorgen. Schön, seid ihr da. Und auch alle, die noch nicht in Lohnarbeit sind und es noch ein bisschen gemütlich nehmen, schön, seid auch ihr dabei. Die nächste 3 Stunden erwartet euch gar nicht so viel anders als sonst auch am Montagmorgen. Ich habe viel Punk dabei. Ich mache schließlich ja auch Radio Punk. Und darum bekommt ihr heute einen kleinen Abriss von allem, was sonst amigs so läuft, wenn ich Radio Punk mache und auch von Sachen, die mich sonst noch so bewegen. Und das wird ein Fest. Ich werde den Rudi auch in nächster Zeit ein bisschen unterstützen. Im Montagmorgen, jede 2. Woche, werde ich ihn unter die Arme greifen und mit ihm Musik machen und mit ihm Montagmörgeln. Und darum bekommt ihr heute quasi eine Kostprobe. Und die Programmpunkte, die nehmen wir natürlich auch mit 8:30. Erzähle ich euch, wie das Wetter so wird. Und das wäre es dann eigentlich auch schon fast wieder. Ausgehtipps gibt es auch noch zwischen 9:15 und 10:00 irgendwo. Muss ich noch ein bisschen etwas zusammen amüsieren. Und dazwischen gibt es ganz viel Musik. Der Anfang hat Fleetwood Mac gemacht mit Monday Morning, sinnigerweise. Und jetzt geht's los mit Valeras, der Wunderbaren. Ich weiss gar nicht mehr, was mit denen so los ist. Die haben schon seit länger keine Musik mehr gemacht. Ich weiss gar nicht so genau, ob es die noch gibt. Aber was sie schon rausgebracht haben, das bleibt uns. Und unter anderem haben sie uns beglückt mit dem Banger, den ihr jetzt gehört habt. Heisst Let Me Go. Und mit dem wünsche ich euch einen schwingenden Montagmorgen. Schön, seid ihr da. Let's fucking go.

Absoluter Banger, der kommt von den Mysterines, heisst In My Head. Mysterines aus Liverpool gibt es leider nicht mehr als Band. Die haben sich aufgelöst, viel zu früh, nach viel zu wenig Bangers. Und ich hoffe ganz fest, dass die Sängerin Lia irgendwann wieder neue Musik macht. Ihr werdet es erfahren in irgendeinem Format hier auf HB, falls es dann so weit ist. Wir machen sofort weiter mit Musik, dass ihr möglichst sanft und musikalisch könnt in der Montag, in die Woche, in den Tag starten. Und zwar mit der grossartigen Musikerin, mit dem berühmten Vater, der Violet Grohl. Lass ich im Moment relativ viel, ist darum auch immer mal wieder ein Thema in Radio Punk Sendung, die ich mache. Und wie gesagt, gibt es heute einen kleinen Abriss von all diesen Perlen, die mich aktuell umtreiben, musikalisch. Und der hier ist einer davon, heisst Buck in the Cake und kommt auf dem Debütalbum von Violet, das heisst Be Sweet to Me. Und ich habe das schon ein paar Mal Sweet talked in meiner Sendung und mache es darum auch hier. Das Album kann man sehr gut hören und ihr verhelfen aus dem Schatten von ihrem sehr, sehr, sehr berühmten musikalischen Vater zu kommen. Und ich finde, sie hat es verdient. Das Album ist gross und ich glaube, da wird noch einiges auf uns zukommen. Hier ist Violet Grohl mit Buck in the Cake.

Wir sind ganz offensichtlich musikalisch, zumindest in Australien, angekommen. Das war Royal Headache mit Little Star und vorher Station Model Violence mit Leisure. Und Station Model Violence sage ich jetzt einfach nochmal, weil die haben so ein fantastisches Debütalbum rausgekommen. Das heisst, gleich wie sie, soll ich es nochmal sagen, einfach, dass es besser bleibt. Station Model Violence. Und tut euch gefallen und hört das Album, das ist hervorragend. Eins von den besseren, die in der letzten Zeit rausgekommen. Wir machen jetzt nochmal einen kleinen Song. Und zwar, weil es so schön ist, bleiben wir musikalisch noch schnell zu Australien. Machen noch Press Club mit To All The Ones That I Love ab ihrem aktuellen Album. Und nachher gehört ihr einen kleinen Abriss vom Wetter die Woche. Jetzt aber noch schnell Press Club. Schieben wir noch rein.

0: Wunderbarer Song, Press Club mit To All The Ones That I Love. Und jetzt, meine sehr verehrten Zuhörenden, ist es Zeit für das hier.
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0: Die schlechte Nachricht ist, die Hitze hat uns weiterhin im Griff. Ich weiß nicht, ob das überhaupt eine schlechte Nachricht ist, vielleicht hätte er es ja gern. Aber Natur ächzt unter der Hitze. Und die gute Nachricht ist, es gibt zumindest eine kleine Erholung gegen Ende Woche, aber erst. Wir fangen aber ganz vorne an, nämlich mit heute. Es ist im Moment noch heiß und es bleibt auch heiß, aber gegen Abend gibt es kleine Wolken und es könnte sogar ein kleines Gewitter geben, ist noch nicht ganz sicher, aber wenn es eins gibt, dann erst zwischen 6 und 9, vielleicht der Arschum, also jetzt noch in die Morgenstunde verlegen, weil am Abend könnte es also gewittern. Die Temperaturen bleiben heute aber erneut hoch am Nachmittag, zumindest eben bis es dann vielleicht ein Gewitter gibt. Es liegt irgendwo zwischen 31 und 34 Grad hier in der Stadt. Heiss geht es aber auch morgen wieder weiter, selbst wenn das Gewitter kommt. Es wird ziemlich sonnig durch den Tag. Am Morgen noch sehr, sehr viel Sonne. Sicher bis am Mittag. Nachher gibt es wieder ein bisschen Wolken. Gegen Abend tut es auch wirklich ein bisschen zuziehen. Und es wird ein bisschen grauer, aber es sollte Stand jetzt trocken bleiben. Temperaturen so zwischen 30 und 32 Grad. So geht es dann auch weiter. Oder Mittwoch zeigt sich ähnlich. Es ist so ein bisschen wechselhaft bewölkt. Immerhin ab und zu mal eine Woche vor der Sonne. Dann bretscht sie nicht ganz so eben Temperaturen. Ab Mittwoch dann aber ziemlich sicher nicht mehr höher als 30 Grad. Und so kommen wir zum Donnerstag. Und dann kann ich euch sagen, werden die Temperaturen ein bisschen normaler. Wir haben immer noch viel Sonne, aber wechselt sich ab mit Wolken und Temperaturen mit höchstens 29 Grad, wahrscheinlich aber so um die 28 Grad. Gegen Abend könnte sogar ein bisschen regnen am Donnerstag, aber auch da Temperaturen sollten relativ stabil bleiben und Prognosen sowieso wechseln natürlich aktuell ziemlich stark innerhalb von Wochen. Darum immer mal wieder einen Blick werfen auf das Wetter. Für das Wochenende, es stand jetzt noch ein bisschen weit weg, aber im Moment sieht es trocken aus und Temperaturen zwischen 26 und 28 Grad. Da kann man doch irgendwie schaffen damit, dass sie immerhin schon, also 26 Grad sind immerhin fast 10 Grad weniger, als wir irgendwie letzte Woche hatten. Insofern, wenn alles so kommt, wie sie jetzt prognostiziert ist, sollten wir gegen Ende Woche ein bisschen durchschnaufen können. Grosser Regen ist aber auch immer noch nicht in Sicht. Also die Natur wird weiter nach Regen ächzen und dir vielleicht auch. Auf den warten wir noch ein bisschen, aber immerhin ist vielleicht das eine oder andere Gewitter drin diese Woche. So. So viel zum Wetter. Es ist kurz nach 8:30 hier am Montagmorgen und für alle, die da eingeschaltet haben, herzlich willkommen auch an euch. Ich bin Sarah am Mikrofon, heute ausnahmsweise nicht der Rudi da. Er kommt aber wieder, ich verspreche es, aber er genießt noch ein kleines Päuschen. Ist dann ab nächster Woche, glaube ich, wieder zurück und mir gibt es öfters jetzt am Montagmorgen zusammen mit dem Rudi, aber nur bis die Karin zurück ist. Natürlich, nachher übernimmt sie dann wieder und ich helfe ihm einfach alle zwei Wochen ein bisschen mit Musik und so machen wir jetzt so weiter mit ganz viel Musik. Wir kommen zu Grandma's House, die sie ganz, ganz fleissig am neuen Musik rausgeben. Das ist wieder ein neuer rausgekommen. Mein Lieblings-Vorab-Track von dem kommenden Album, wo der irgendwann wohl kommt, heisst Dog. Und da habe ich jetzt für euch in der Pipeline einen riesen, riesen, riesen Song. Here we go. Grandma's House mit Dog.

Fantastische Band übrigens, heisst Girl Group, sinnigerweise. Und das sind Norwegerinnen hauptsächlich, wohnen aber in Liverpool. Also die Band besteht aus Norwegerinnen und Engländerinnen. Und sie machen einen fantastischen Job mit Musik machen und solltet ihr unbedingt auf euer Radar packen, falls ihr nicht schon habt. Hier habt ihr es zuerst gehört. Vor lauter Aufregung habe ich mich jetzt fast verschluckt. ich sage es nochmal, Girl Group mit Rage Song habt ihr jetzt gehört. Und der nächste ist ein Song, der bei mir 30 Mal läuft am Tag im Moment. Habe ich per Zufall entdeckt und ich liebe das ja, dass auch ich immer noch neue Musik entdecke. Die Rede ist von The Boys, mit UO geschrieben, The Boys, und es ist phänomenal. Der Song heisst Welcome to My Brain und gibt einen kleinen Einblick in den Kopf von The Boys und auch von mir, weil ich diesen Song im Moment wirklich viel höre und er ist einfach fantastisch. Und jetzt hier für euch, ihr Pipeline, an dem Montagmorgen. Ich hoffe, euch geht es gut bis dahin. Ich hoffe, der Montag meint es bis jetzt noch gut mit euch. Es ist gleich mal 10 von 9. Ich hoffe, ihr seid aus dem Gröbsten draus und seid gut angekommen. Special Shoutout für alle, die heute den ersten Tag nach der Sommerferien haben. Mein Mitgefühl hat er und meine Gedanken sind bei euch, aber natürlich auch bei allen anderen, die sich durchkrauten durch den Montag. Hier sind die Boys, sorgt für liebliche Stimmung am Montagmorgen. Welcome to my brain.

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Burning Out heisst der Song, kommt von den Linda Lindas. Und Linda Lindas ist so eine Band, die ich wirklich auf und ab spiele. Und zwar bewusst, weil ich spiele sie so lange auf und ab, bis es die hinterste und die letzte Person gemerkt, wie grossartig die Linda Lindas sind. Bis dahin mache ich Lärm für die Band und hoffe, dass sie mindestens so viel Aufmerksamkeit bekommen, wie sie verdient haben. Es ist eine mega, mega junge Band. Und viel besser kann man es gar nicht machen, als sie es machen. Darum, ich habe wirklich nur mehr Liebe für dich. Und ich hoffe, ich kann sie dann irgendwann mal noch live schauen. Und bis dann eben spiele ich es auf und ab. Und zwar zu Recht Linda Lindas. Als nächstes gehört der Red Salad. Auch das eine Band, wo man sich hinter die Ohren schreiben kann. Und die haben ein Album rausgebracht. Und das heisst Pest from the West. Und das ist eines meiner liebsten neuen Alben, die bisher in diesem Jahr rausgekommen sind. Und sie liefern wirklich brutal ab auf diesem Album. Und ich habe sehr Freude, wie sich die Band entwickelt. Und bin überzeugt, dass das auch so weitergeht. Und darum absolut auch ein verdienter Platz in einer relativ regelmässigen Rotation. Red Salad mit It's Not Even That Bad. Ab ihrem aktuellen Banger-Album Pest from the West kann man sich wirklich, wirklich, wirklich geben.

Das ist ein neuer Song, kommt von Shigo, heisst Casino Vivo para Contarlo, glaube ich. Die Band kommt offensichtlich aus dem spanischen Sprachraum. Kommt aus Spanien, Shigo, eine tolle Band und hat eben neue Songs draussen, kleine EP, im Moment sind es 3 Songs und die Fetzen alle, die kann man auch ebenfalls sehr gut hören. Die merken, es gibt nur Hörempfehlungen heute. All Killers, No Fillers an dem Montagmorgen. Und es ist mittlerweile 12 ab 9 Uhr. So über den Daumen. Das heisst, die erste Stunde von diesem Montagmorgen, von dieser Sendung, haben wir schon hinter uns gebracht. Am Mikrofon. Ich bin Sarah. Ich vertrete heute nur mit keine Angst an Rudi, kommt auf jeden Fall zurück. Ich hoffe, Rudi geht es gut, wo immer er ist und es genießt noch ein bisschen. Und ich hoffe, ihr seid bis dahin auch gut reingerutscht in die Woche und ich hoffe, euren Öhrli geht es bis dahin ebenfalls gut. Wir machen subito weiter mit Musik, bevor ich hier monologisiere. Grüß. Glückwunsch und Wünsche könnt ihr übrigens schicken, sehr gerne auf studio@rawe.ch. Und sonst könnt ihr irgendwelche Ziele da lassen, falls ihr wollt. Ich freue mich über Bewegungen in meiner Inbox, weil es nämlich schon noch Wunder, wer überhaupt so da ist und so zulässt und wer noch in der Ferien ist und zulässt oder wer heute vielleicht den ersten Tag nach der Ferien hat und wieder in Lohnarbeit hängt oder wer sonst sowas macht. Also schreibt sehr gerne, wenn ihr Lust habt, studio@rabe.ch für Grüße, Glückwunsch und Wünsche und sonstige Schabernack-Ziele. Wir wechseln den Sprachraum jetzt wieder musikalisch und kommen von Spanien auf Amerika. Und zwar zu Joyce Maynor. Die sind ganz, ganz toll und die haben letztes Jahr ein fantastisches Album rausgebracht. Ich will hier nicht mit Superlativen um mich werfen, aber es ist, glaube ich, wirklich mein meistgehörtes Album vom letzten Jahr. Und ich habe das gar nicht so gesehen, weil Joyce Maynor ist eine coole Band und die ist bei mir immer mitgelaufen als coole Band. Und, aber so richtig Fan bin ich nicht gewesen. Und mit diesem Album haben sie sich jetzt in meiner persönlichen Musikhierarchie tatsächlich ein paar Stellen aufbuxiert. Und jetzt bin ich ganz giggerig drauf, sie live zu sehen wieder mal. Es ist schon lang, lang her. Sie war schon ewig nicht mehr in Europa gewesen, gefühlt. Und ich hoffe, sie holen es irgendwann mal nachher. Der Song, den ich mitgebracht habe, heisst «All my friends are so depressed». Und der Song tönt gar nicht mal so traurig, wie der Titel ist. Er ist so ein funky, er tönt so ein nach den Smiths. Und er ist wirklich einer meiner Lieblingssongs vom letzten Jahr. Und jetzt hier für euch parat «All my friends are so depressed» von Joyce Maynor ab ihrem aktuellen Album, wo übrigens heisst I used to go to this bar. Fantastisches Album.

absolute Ausnahmekünstlerin, sie macht riesig, riesig, riesig. Also wirklich. Und es macht so gute Laune, ihre Musik zu hören. Und ich habe das Vergnügen gehabt, die Band am Open Air St. Gallen zu sehen. Und jede Person um mich herum hat einfach eine gute Zeit gehabt. Und jede Person, die ich gesehen nach der Show, war entzückt und Fan und überhaupt. Also sie hat für mich wirklich so eine Künstlerin und so eine Band, die ganz wahrscheinlich ganz gross wird noch. Sie sind schon, also die Startrampe haben sie schon genommen und sie sind schon im Stellflug richtig, richtig gross zu werden und ich glaube, da kommt noch ganz viel gut. Und ich finde wirklich einfach ihre Haltung, ihre Performance, ihre Werte, es ist alles einfach mega empowering und es ist mega gut und es gibt einem ein gutes Gefühl und darum immer mal wieder ein Plätzchen in meiner Playlist. Die gute. Der nächste heisst I Heard a Cry, kommt von Calva Luis. Und die haben sich ein bisschen verändert, musikalisch. Und das ist okay. Jede Band hat absolut recht, sich musikalisch weiterentwickeln. Und sie schulden ihren Fans überhaupt gar nichts. Bands dürfen einfach ausprobieren, sie dürfen experimentieren, sie dürfen wachsen und sie dürfen sich in die Richtung entwickeln, wie sie wollen. Und der Song, den ihr jetzt gehört, ist ein alter Song. Und persönlich haben die neuen Songs eben nicht mehr so viel Platz in meinen Playlists, weil sich eben schon sehr stark verändert. Und ich habe mich so ein bisschen an alter Musik fest. Und manchmal ist auch das okay. Bands dürfen sich weiterentwickeln und man muss nicht immer mitwachsen und das ist alles völlig in Ordnung und das gehört zum Musikmachen und zum Künstlerinnen sein dazu und wir als Fans dürfen einfach bewundernd dabei zuschauen. Hier aber jedenfalls ein alter Song von Calva Luis, heisst I Heard a Cry, ist ein absoluter Banger und da gebe ich jetzt mit auf die 10 von 9. Oh nein, 9:30, oh mein Gott, Entschuldigung, es war schon 9:30 gewesen. Uiuiuiui, hier geht die Zeit schneller, als man meint, wenn man im Rabenstudio ist und die Musik hört. Ich sage gescheiter nicht mehr, also es ist wirklich haargenau 9:31, gleich Ausgeh-Tipps, zuerst aber noch Calva Luis, I Heard a Cry.

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2: Ausgehtipps, weil auch in dieser Woche ist einiges los. Das kann ich schon mal vorausschicken. Und ich würde sagen, wir nehmen uns Montag, Dienstag so ein bisschen Zeit zum Anlauf holen, weil nachher passieren ganz viele grosse Anlässe quasi gleichzeitig. Also ich fange vorne an. Am Mittwoch zum Beispiel könnt ihr im Park im Grünen das letzte Mal in dem, also überhaupt, könnt ihr das Theater Gurtenpark im Grünen schauen. Das ist das Jahr, das findet nachher einige Zeit statt. Und es ist aber das Jahr das letzte Mal. Es ist ziemlich bekannt hier in Bern. Und vielleicht seid ihr auch schon mal gewesen. Es ist ein wunderbarer Ort für ein Theater. Und das Jahr wird so viel Leben dort gespielt. Ist wahrscheinlich das richtige Wort. Auf dieser Theaterbühne, auf dieser Open-Air-Theaterbühne. Und das Wetter habt ihr ja auch diese Woche noch. Und wenn ihr also ein letztes Mal überhaupt dort gehen wollt, im Moment läuft das. Aber Mittwoch kann man sich das zu Gemüte führen. Und nachher geht es hier in der Stadt so richtig los, weil es ist Baskers-Wochenende, und zwar vom 6. bis am 8. August. Ich glaube, ich muss nicht weiter erklären, was das Baskers ist. Das ist wohl allen bekannt. Also es geht wieder los, die Altstadt, und überhaupt an einigen Orten wird es da ziemlich rebeln und es wird ziemlich abgehen. Es gibt wieder diverse Performances über Musik, zu Theater, zu Tanz, zu Akrobatik. Ihr kennt es. Es ist wieder so weit. Baskers ist in der Stadt, und zwar vom 6. bis am 8. August. Ihr findet das genaue Programm irgendwo im Internet. Ich traue euch zu, dass ihr das schafft. Könnt euch also anschauen, was ihr auf keinen Fall verpassen wollt. Da wird es wieder wild zu und her gehen. Das bin ich mir sicher. Falls Baskers nicht ganz eure Welt ist und ihr lieber ein bisschen ausschweifen wollt, ab dieser Woche findet auch das Lake Life statt. Das ist in Biel eines der grossen Festivals, wo noch stattfindet. Und es ist direkt am See, schön gelegen. Und dort geht es auch ziemlich rund. Es gibt Musik, ganz viel, von Lenny Kravitz zum Beispiel, oder von Amy MacDonald, oder von Macklemore, oder. Der Ski-Agu ist auch dort. Der Shaggy gibt sich der, aber auch ein paar Leute direkt von Bern, nämlich der Julix zum Beispiel und der Native und der EDB. Also es geht dort rund an. Splendid übrigens auch. Also wirklich, Bern ist dort sehr, sehr vertreten. Darum kann man gut und gerne einen Ausflug machen an See zu Biel. Voilà. Der Benji Amuaru spielt übrigens auch für alle Indie-Köpfe. Linda Ellis spielt. Also es ist wirklich sehr ein umfassendes und tolles Programm. Sehr viele Acts aus der Schweiz. Das ist mega, mega cool. Geht die supporten. Und es gibt übrigens auch ein Rahmenprogramm. Es ist auch neben der Bühne einiges los, auch für Kiddos und für Familien. Also schaut euch das Lake Life Programm. Es gibt noch Tickets, Festivals heisst schwer, man liest es überall, und darum, wenn man kann, sich bespassen kann, wenn es gut Wetter ist, warum nicht zum Beispiel als Lake Life kann man machen. Wenn ihr nicht auf Biel wollt, sondern noch ein bisschen weiter reisen, dann habe ich ebenfalls gute Nachrichten, weil ab dieser Woche finden auch Winterthur Musikfestwoche statt. Auch das muss ich, glaube ich, nicht weiter erklären. Ich glaube, die Musikfestwoche hat wirklich einen Platz im Herz von ganz, ganz, ganz vielen MusikfreundInnen. Und zu Recht auch, es ist immer wieder wunderschön auf und neben der Bühne. Und sie haben auch ein fantastisches Programm wieder zusammengestellt. Es hat so viele tolle Acts. Ich kann wie nicht alle ablesen, aber Anger Management spielen. Und es spielen zum Beispiel auch Bahnhof Buffet Chancetal, ebenfalls grossartig. Dann zum Beispiel auch, es gibt auch noch einen feministischen Slam-Abend zum Beispiel. Ganz spielen. Gigi Malua spielen Grenzkontrolle, riesengroßer Act. Nachher Salo spielen, die gehört ihr heute übrigens auch noch. Der Jule X ist auch zur Wintertour zugange, also es ist wirklich wieder viel los. Und dort werft einen Blick ins Programm von der Musikfestwoche in Winterthur. Es gibt auch dieses Jahr wieder Konzerte, wo Eintritt frei ist, wo man einfach schauen kann. Es passieren in Winterthur auch sonst rundum ganz schöne Sachen. Also auch da eine herzliche Empfehlung zum Gehen, auch wenn es ein bisschen weiter weg ist. Aber ein Ausflug an die Musikfestwoche lohnen sich allemal. Wer nicht auf Winterthur will und immer noch eine Alternative zu all diesen Sachen braucht, dem sei am Gleis ans Herz gelegt und in der Jingle ist dadurch. Das heisst, ich mache schon lange Ausgetipps, aber das ist wichtig. Ich mache das jetzt noch schnell, sage ich jetzt auch noch schnell, und zwar Festival am Gleis in Aarau. Das ist ganz ein kleines Festival und da spielen auch kleine Bands. Also das ist definitiv ein Entdeckerfestival. Man kann dort zum Beispiel schon schauen. Die sind aus der Romandie und da kenne ich Leute, die Riesenfans sind. Und das ist einfach am 6., also am Donnerstag. Donnerstag, Freitag findet das statt und am Samstag. Und es gibt am Nachmittag schon Aktivitäten, die man mit Kindern machen kann. Kindernachmittag und dann am Gegenabend für Konzerte. Und auch dort eben, man kann ganz viele tolle Sachen entdecken. Da gibt es Leute, die sich unheimlich Mühe geben, so ein Festival auf die Beine zu stellen. Und man sollte es einfach unbedingt unterstützen. Also da Festival am Gleis vom 6. bis am 8. August. So, also es ist einiges los diese Woche. Ihr könnt euch rauslesen, was euch gefällt. Es ist auf jeden Fall für alle irgendetwas dabei. Wichtig ist und bleibt einfach, dass ihr Kultur unterstützt und Menschen unterstützt, die Kultur machen und die sich Mühe geben, Musik und Kultur und Kunst irgendwie in einen Raum zu bringen. Und das gehört unterstützt. Und seien wir ehrlich, jetzt haben wir doch alle genug in den Arm gebadet und gesinnelt. Jetzt können wir wieder ein bisschen Kultur konsumieren, oder nicht? Musik hier, voilà. Und zwar von Winona Fighter, Bombs Away.

0: Ich habe meine jüngste Tochter mal aus einer Amerika-Reise, da war die so ein bisschen mit sich im Zweifel, was sie machen soll, habe ich ihr so ein kleines Holzbrett mitgebracht, das aus zwei Teilen bestand. Stand auf der Oberseite The Way for Success, der Weg zum Erfolg. Und dann konnte man das aufklappen und da stand innen drin ein Wort, das hieß Work. Arbeiten.
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Salo mit Cello Biafra. Und hier nochmal ein kleiner Reminder. Salo eben zum Beispiel an der Winterthurer Musikfestwoche, und zwar am 8.8. Fantastischer Act, und kann ich ohne Rot zu werden sagen, oh, fantastisch live, also wirklich Ausflug wert. Salo, hier gehört mit Cello Biafra. Und jetzt tun wir ein paar Scheitli ins Feuer werfen und ein paar Gänge aufschalten. Jetzt gibt es ein bisschen in die Fresse Punk. Und zwar von meiner aktuellen Lieblingsband. Alle, die regelmässig Radio Punk hören, die wissen vielleicht, was jetzt kommt. Weil ich werde amix nicht müde zu erwähnen, wie fest, dass wir Bands gerade am Herzen liegen und wie sehr sie mich begleiten. Beto Armee aus Montreal, und sie singen auch Französisch, und der Song, den ihr jetzt gehört, heisst auch Montreal, und vielleicht ist die Band Grund genug, dass ich mir wünsche, auf Montreal zu gehen, vielleicht, aber auch einfach, weil dort, glaube ich, die Szene recht cool ist, und auf jeden Fall bin ich neugierig, weil die Punk-Szene, also in Montreal / Montreal, solche Bands hervorbringt. Und ich finde es sehr, sehr aufregend. Und die ganze Bewegung, die sich so ein bisschen um so wieder so edgy und do-it-yourself-Punk dreht, gefällt mir wahnsinnig gut. Und darum jetzt hier für euch, das wird mich wahrscheinlich auch jetzt ein halbes Jahr lang, immer wenn ich beim Rudi bin, so ein bisschen begleiten, die Art von Musik. Darum schon mal ein kleiner Vorgeschmack. Hier sind Beto Armee mit Montreal. Es geht los. Ich sage nichts. Macht laut, es gibt Energie, es ist geil. Let's go.

Sex-Lehrer JTA. Australisch hat es tönt, ist es so. The Chat mit wunderbarer vorwärtstriebener Supermucke. Und genau so geht es jetzt auch weiter. Und zwar mit Teen Mortgage mit SWAS. Es punkt. Es ist Radio Punk versus Radio Mantic, Mantic-Morgen. Und so machen wir jetzt auch noch ein bisschen weiter. Und zwar bis am 11 Uhr. Schon gleich mal erzähle ich euch dann noch, wie es weitergeht mit dem Programm hier auf Rabe. Und bis dahin vergnügen wir uns mit Musik aus dem Gitarrenspektrum. Ich hoffe, euch geht's gut. Ich bin Sarah am Mikrofon für alle, die sich wundern, wo der Rudi ist. Der ist in der Pause, aber kommt gleich wieder, versprochen. Und dann machen wir dann ab und zu zusammen ein bisschen der Mantic-Morgen. Morgen, bis dort Karin wieder da ist. So viel zu den betrieblichen Abläufen. Hier ist mehr Musik. Teen Mortgage.

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Huiuiui, jetzt ist es gerade schnell ziemlich deep geworden hier am Montagmorgen. Jetzt gerade gehört heisst er Eider Alus. Vielleicht habt ihr es gehört, das ist holländisch. Das ist eine Band, die ich nicht allzu viel darüber weiss, außer dass sie sehr gute Musik machen. Und den Titel von diesem Song versuche ich gar nicht erst auszusprechen, weil das ist wirklich fernab von meiner Kompetenz, das mit dem Holländischen. Und als Typ einfach mal reinhören. Und vorher, vor Alus, hat er KIZ gehört mit dem Song «Frieden», wo sie machen, was sie halt machen, nämlich Perspektiven wechseln und so aufzeigen, wie verquert und falsch vieles ist. Und ich finde, in diesem Song tanzen sie sehr, sehr gut um die geschichtlichen Wendepunkte und überhaupt über und schaffen es irgendwie so, sehr einen schönen Bogen zu spannen zu Kriegstreibenden. Naja, KIZ eben irgendwie doch immer mal wieder für eine Überraschung gut und nie verlegen, um irgendwie den Finger in die Wunde zu haben. Es war 9:15 Uhr, das heisst, wir sind ziemlich knäutäuf schon in der letzten Stunde von diesem heutigen Montagmorgen, musikalisch zumindest. Und der nächste ist ein Wunsch. Danke vielmals. Für den, Hans, machen wir selbstverständlich, ist ein Blindflug, kennen den Song nicht, aber Hans vertrauen wir jetzt einfach mal. Hier ist Dropout vom Oscar Haag. Schließt sich, glaube ich, einigermaßen schön an, wenn der Song ist, so ist, wie ich vermute. Und wir fliegen jetzt einfach mal blind dem Song entgegen. Voilà. Wenn ihr auch Wünschli oder Grüßli oder Glückwünsche zum 700. Montag oder was auch immer habt, studio@rabe.ch ist euer Direktdraht ins Studio, euer Direktdraht zu mir. Ich freue mich, euch zu lesen. Und da hören wir jetzt also den Wunsch.

Das ist so eine von diesen Symbiosen, die Nini da gewusst, dass ich sie brauche in meinem Leben. Und zwar Military Gun zusammen mit Monica Pussy. Beide Bands habe ich sehr gerne, unabhängig voneinander. Und das ist einfach ein Duett, das ich nicht habe gesehen habe, das aber wunderbar ist. World's Always Burning. Ist leider ein bisschen so. Die Welt brennt, man kann es wie nicht leugnen, aber man kann es manchmal ein bisschen verdrängen, wenn es einem sonst nicht so gut tut. Manchmal kommt die Welt ein bisschen nach und dann tut es weh und es kann nicht immer nur weh tun. Darum ist es so okay, wenn man es manchmal ein bisschen wegtut wieder. Weil irgendwie muss man ja durchkommen, durch den Alltag, durch den Montag, durch die Wochen, durch die Lohnarbeit, durch überhaupt. Und ich finde, Musik hilft, vor allem eben solche Songs, auch wenn es einem nachher manchmal ein bisschen Gefühl macht, wo Sachen machen. Aber Musik hilft ihm überall durch und ich bin sehr froh, dass es Soundtracks zum Leben gibt, die einem manchmal so ein bisschen aufhören. Der nächste heisst «You've Got My Number», kommt von Spiritual Cramp und die haben wirklich auch einen ganz grossen Platz in meinem Herz, vor allem seit diesem Album, seit Root. Das ist ein Riesending, einmal mehr. Und der Song ist mit der Sharon Van Etten. Und auch das eine Symbiose, die ich nicht gesehen habe, die aber total Sinn macht. You've Got My Number.

Ich bin ziemlich sicher, wenn man am Morgen, im Verlauf des Morgens, Brad Marino hört, kann der Tag fast nicht schlecht werden. Und das wünsche ich euch auch, dass der Montag weiterhin gut verläuft. Wir kommen schon langsam, aber sicher ganz langsam zu einem Ende von der heutigen Sendung. Ich kann aber wie nicht aufhören, Radio machen, ohne dass ich den nächsten Künstler gespielt habe. Ich habe es schon gesagt im Flow der Sendung. Ich mache eigentlich eine Sendung, die heisst Radio Punk. Die kommt immer am Montagnachmittag, jeden zweiten Montagnachmittag. Und dort spiele ich Musik, die mir gefällt und die ich hoffe, dass euch auch gefällt. Und darum gibt es heute einen kleinen Querschnitt von Sachen, die dort an mich so laufen und was mich so umtreibt musikalisch. Und als kleiner Vorgeschmack ist das, denkt, weil ich, bis die Karin wieder da ist, der Rudi künftig ein bisschen wieder unterstützen beim Montagmorgen, allerdings auch da nur jeden zweit. Aber ihr werdet mehr von dieser Musik bekommen. Ich hoffe, das geht klar für euch und für eure Öhrli. Lange Rede, kurzer Sinn. Ich bin wahnsinnig Fan von Hannes Wader und das spiele ich auch sehr, sehr gerne bei Radio Punk, weil wenn der jemand Punk ist, dann der sicher der Hannes Wader und ich liebe ihn einfach und ich höre seine Musik wahnsinnig gern und es gibt mir immer so ein bisschen wie eine Umarmung und es tut einfach gut, Hannes Wader zu hören. Ich weiß nicht, ob das eine unpopuläre Meinung ist, aber in meinem Herz und in meiner Playlist hat er einen grossen Platz und darum kann ich wie nicht hier rauslaufen, ohne ihn noch gespielt zu haben. Und es ist einfach auch ein schöner Montagsong. Heute hier, morgen dort. Vielleicht geht es ja noch irgendwo her in die Ferien, vielleicht habt ihr es noch nicht hinter euch, dann ist das vielleicht der Soundtrack dazu.

0: Hier offensichtlich. Und wenn du das auch so nice findest wie mir, dann wird jetzt Rabenmember. Küssli und bis gleich.
1: Uniontown, hat er gehört von Tom Morello. Uniontown, grosser Song, alter Song. Und ich finde sowieso so Partisanenmusik etwas vom Besseren auch das. Grübli immer gern mal wieder führen und finde ich passt thematisch zum Montagmorgen und zu Radio Punk. Darum ist das quasi eine gute Schnittmenge. Es ist 10 vor 11, das heisst, es geht mit grossen Schritten am Ende von dieser heutigen Montagmorgen-Sendung zu. Natürlich verlasse ich das Studio nicht, ohne euch noch zu erzählen, was euch sonst noch so erwartet. Am 11. direkt im Anschluss an die Sendung gibt es die Klangbäckchen. Die Info ist noch in der Pause, allerdings nur noch bis nächste Woche, ab nächsten Montag quasi alles wieder in gewohnten Bahnen. Und ab dann kriegt ihr ab dem 11. wieder die Info, wie ihr es gewohnt seid und bekommt wieder alle Infos und Nachrichten, die ihr braucht, für informiert zu sein. Und heute aber, wie gesagt, noch das Klangbäckchen am 11. Und zwar geht das eigentlich der ganze Name durch. Ihr könnt also der ganze Name baden im Klangbäckchen und euch treiben von Klängen, die der Musikredakteur hat zusammengestellt. Und am 8. gibt es dann nochmal kuratierte Sendungen, und zwar die 80er ab dem 8. Dann am 9. bis am 10. gibt es Hip-Hop in Aarenschlaufe und ab dem 10. Klangbäckchen, ihr habt es vielleicht gehabt, oh, die Nacht, Windnacht, das Klangbäckchen, musikalisch durch die Nacht, wenn ihr wollt. Und morgen am Morgen gibt es natürlich wieder der Morgen, und zwar von 8 bis 11, so wie ihr das auch heute habt gehört. Voilà, das wäre es eigentlich quasi schon von mir. Ich bin Zara am Mikrofon, ich bin eigentlich bei Radio Punk Amix anzutreffen. Das ist eine Sendung, die jeden zweiten Montag Nachmittag über den Sender hier läuft. Heute ausnahmsweise da für Rudi. Und bis Karin zurück ist, wir ihn auch weiterhin ein bisschen unterstützen, jeden zweiten Montag. Das war also quasi eine Kostprobe und ein Ausblick auf das, was ich so erwartet, wenn der Rudi und ich zusammen mögeln. Es war mir eine grosse Freude gewesen, dass ich ihn heute hatte vertreten. Und es war mir sowieso eine grosse Freude gewesen, wieder mal einen Morgen zu machen. Ich habe früher am liebsten den Dienstag Morgen gemacht. Und es ist immer noch wunderschön, den Morgen zu machen. Und ich glaube, es ist eigentlich auch noch gegangen, obwohl ich erst ein einziges Kaffee in meinem System habe. Und das ganz, ganz wenig ist für meine Verhältnisse, aber dir hat mich durchgepusht und Musik auch und vice versa hoffentlich auch. Ich hoffe, ich habe euch gut den Montag morgen gebracht. Ich hoffe, ihr seid gut reingerutscht und ich werde euch weitere Musikperlen bringen in 2 Wochen, dann mit dem Rudi. Ich freue mich sehr, Rudi und ich kennen uns schon ganz lange. Ich glaube, das wird ein Fest und ich freue mich sehr. Und in der Zwischenzeit wünsche ich euch weiterhin einen guten Sommer und gute Abkühlung. Habt Sorge zueinander, vergesst nicht, euch einzucremeln, um Himmels Gott zu willen. Dort Wasserschalen rausstellen für die kleinen Tierli. Und bleibt solidarisch, seid lieb zueinander, seid lieb ineinander, habt Sorge. Und als Ausstieg von dem Montagmorgen gibt es natürlich, wie sich das gehört, Solidarity von Angelique Upstairs. Upstairs, da wollte ich überhaupt gar nichts dran ändern. Das gehört sich so. Und da würde ich mich nicht getrauen, darüber rauszukrasen. So. Auch Michael und auch Tanni kommen gut in die Kita. Danke vielmals, dass ihr dabei war. Danke für eure Mails, für eure Wünsche und überhaupt für eure offenen Ohren. Wir hören uns in haargenau 2 Wochen wieder am Morgen. Bis dahin eine gute Zeit. Ich bin aus. Hier ist Solidarity als Ausstieg. Bis dann. Ciao zusammen.

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1: Ja, wir haben natürlich auch mitbekommen, dass Madonna ein neues Album hat. Wir kommen später zu ihr. Wir haben ja auch ein bisschen Zeit. Wir haben Sachen Zeit, weil sonst würden wir nicht zurückschauen auf eine Zeit, die schon lange vorbei ist, aber immer noch geil. Am Mikrofon der Gregor Walter.
2: Und der Gregor Aflob. Und der Gregor und ich haben kürzlich in Basel eine Party aufgelegt. Und da ist am Schluss eine gekommen und gesagt, jetzt müsst ihr einfach noch Knallo bringen. Ein Knallo. Und jetzt bringen wir hier einen Knaller. Nämlich Lessons in Love von Level 42. Have fun.

0: Zweimal die gleiche Band ist das gewesen. Wer hat es gedacht? Level 42, zuerst ihre grösste Hit.
1: Ich hätte es nicht gedacht.
0: Lessons in Love, gell? Hättest du es nicht gedacht?
1: Nein.
0: Und jetzt Mr. Pink, da hat man gemerkt, wir merken es im Lessons in Love, ihr Sänger hat Bass gespielt und zwar hure gut. Sicher einer der besten Bassler gewesen.
1: Oh, das sagt der Bassler, also das könnt ihr ihm glauben.
0: Nein, mega cool. Also du merkst schon, die kommen wirklich aus dem Jazz. Oh. Hammer. Genau. Wir bringen halt auch Sachen abseits vom Mainstream. Das genau. Ist das Wesen von dieser Sendung.
1: Und das war aus dem Frühwerk von Level 42. Und von einer anderen Band aus dem Frühwerk hören wir jetzt Love is a Stranger. Sie sind auch ganz gross geworden. Das sind Eurythmics.

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0: Du hörst die 80er.ch und Rico tut mich immer wieder mit Sachen überraschen und fragt mich dann, ob ich es kenne. Ich habe nicht so nicht kennt. Aber lustig war, wenn er hat auch seine Sampler, seine neuen Sampler ausprobiert und immer mehr Sachen aufeinander aufgeschichtet. Und am Schluss hat es quasi fast kollabiert, der Song. Hat nicht geheißen, ich bin euer Herbergsvater, sondern wie genau?
1: Dreidraht rollen lassen. Klammern Herbergsvater.
0: Ah, doch, der.
1: Genau,
0: okay,
1: das der schon. Genau, aber du hast natürlich den Typ kennt, gell?
0: Ja, der Joachim Witt war das, genau. Aber, der ist natürlich viel bekannter mit einem anderen Song und den hören wir natürlich jetzt auch, weil bei D80er.ch kommt hier ab und zu mal ein Hit. Und das hier ist einer, das ist der Goldene Reiter, neue deutsche Welle vom Feinsten.

0: Hat ein bisschen gut noch angesagt. Wir haben jetzt den zweiten Song gehört, der ein bisschen bekannter ist. Joachim Witt, Goldener Reiter. Also das typische Repetitive, so ein bisschen Verspielten im Textbereich, wo ein bisschen an dadaistische Sachen erinnert. Joachim Witt war das. Und vorher haben wir gar nicht gesagt, wer wir auch noch gehört haben, nämlich der Purple Schulz und die neue Heimat.
1: Mit dem Song «Verliebte Jungs».
0: Grossartiger Song.
1: X Liebessongs zitiert, unter anderem auch der von Howard Jones, «What is Love?». Und wir haben gefunden, ja, bringen.

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1: Unverkennbar, ich würde sagen, unverkennbar Madonna. Hinten dran natürlich noch Sabrina Carpenter, aber das ist etwas anderes, eine andere Geschichte. Und unverkennbar nicht aus den 80er Jahren.
2: Absolut, das war ein bisschen überproduziert gewesen, auch in den 80er Jahren, das nicht möglich gewesen.
1: Nein, es ist total dance-lastig und es heisst hier Confessions on the Dance Floor 2, heisst das neue Album von der Madonna.
2: Ja.
1: Ja, du hast noch etwas sagen dazu, Rigo?
2: Nicht wirklich, ich habe es noch nicht gelost. Wir haben jetzt einfach ein Stück gelost. Ja, und das tönt nach Dancefloor, tauglichem Material. Ein bisschen weniger nach 80er Jahren.
1: Ja, aber darum haben wir gedacht, wir bringen natürlich noch einen von Madonna aus den 80er Jahren. Und hier ist der Knallo. Ein riesen Knaller, like a virgin.

0: nach der Madonna sind wir in Großbritannien gelandet, und zwar beim New Romantic Movement. Man hat ja immer alles versucht zu schubladisieren. So hat man dieser Musik gesagt, oder einfach New Wave, würde man dem wahrscheinlich sagen.
1: Lass doch die noch ein bisschen ausblättern. Ui, so schnell ist
0: ja,
1: er
0: genau.
1: Song. Okay, das war das Ende.
0: Vielleicht ist er in Anger übergegangen, aber das haben wir es halt nicht mehr gehört. Das war Visage mit Visage. Wer hat es gedacht?
1: Das sind die von, mit Fade to Grey, oder?
0: Mhm. Ja. Absolut.
1: Und wir haben jetzt gerade etwas gelernt, nämlich der Mitch Ure war ein Gründungsmitglied von Visage. Habe ich nicht gewusst.
0: Das haben wir beide nicht gewusst, aber das internationale Netz hat uns das gesagt.
1: Ist schon verrückt. Genau. Das ist übrigens immer noch die 80er.ch. Und ja, wenn dir die Sendung gefällt, kannst du uns auch, wie sagt man dem, supporten. Da sind wir immer froh, wenn wir Supporters haben. Und du hast noch etwas sagen, Kringer?
0: Ja, der Mitch Ure eben. Der war ein Sänger von einer anderen Band. Also der hat dann gewechselt zusammen mit dem Keyboarder und der hat eine andere Band gegründet. Und die hören wir jetzt, oder?
1: Die hören wir jetzt mit «Dancing with Tears in My Eyes».
0: Ein Knaller.
1: Absoluter Knaller auch, ja. Yeah.

0: Wir haben vorhin den Mature gehört mit Visage und jetzt den Mature mit Ultravox. Und der Mature war ja auch noch solo unterwegs gewesen, aber den bringen wir jetzt nicht. Wir kommen einfach zu einem weiteren Knaller. Und zwar zum George Michael. Und das ist im wahrsten Sinn vom Wort, weil der Bandname Wham bezieht sich nämlich auf ein Bild von Roy Lichtenstein, wo ein Pilot, ein Kampfjet-Pilot, einen anderen Jet abschießt und er steht dort oben durch Wham. Ausrufzeichen. Darum haben sie auch das Ausrufzeichen drin in ihrem, wie sagt man das?
1: Im Bandlogo.
0: Ja, im Band, genau.
1: Ja. Ja, genau. Aber jetzt als nächstes hören wir ihn ja solo, gell?
0: Ja,
1: George. Das George, ist ja nicht mehr Wham.
0: Genau, das ist nicht, bei mir steht Wham. Stimmt, das ist ja der George Michael. Bei mir steht eben, ich habe es falsch angeschrieben. Ja.
1: Also der George,
0: George Andy, oder? Genau. Careless Whisper und das ist ein Knaller.

0: Nein, das glaube ich ja gar nicht. Jetzt habe ich gemeint, er petert aus.
1: Nein, er hat eben ausgepetert.
0: Er hat ausgepetert,
1: genau. Eigentlich der George Michael im Original hat einen recht coolen Schluss.
0: Ja, das haben wir jetzt ja, stimmt, genau. Dafür haben wir jetzt hier eine recht lustige Version gehört. Das war der Boy Least Likely To.
1: Cool, und wir sind am Schluss der Sendung. Uns bleibt nur noch zu sagen, habt ein schönes Leben. Black mit Wonderful Life. Tschüss zusammen.
0: Tschüss zusammen. Ciao, ciao.

0: Guten Abend bei Hip-Hop in Rarschlaufen. Heute Basel im Haus. Fresh Newcomerin hier ist Aya 405.
1: Hallo.
0: Sie macht es richtig. Ein E-Mail rausgelassen an uns. Anfrage und natürlich sofort beantwortet. Richtig cool. Wir haben noch nichts gewusst von dir. Heute erfahren wir, was du so machst. Wir schwimmen über deinen Katalog, der noch klein ist, aber oho. Und dazu werden wir reintauchen in den Song vom Tag. Am Schluss reacten wir noch auf zwei Songs aus der Schweizer Urban Szene.
1: Tipptoppi, ja, danke vielmals für die Einladung und dass ich überhaupt hier da sein darf. Ich bin richtig excited.
0: Aber wie schon gesagt, also du bist jetzt relativ neu dabei in diesem ganzen Game. Man muss auch sagen, auf Spotify habe ich das erste Lied, das ich gefunden habe, ist 2025. Ist das korrekt? Also weiter finde ich da noch nichts. Oder hat es da noch irgendwo verschollen unter einem anderen Namen? Hat ich da etwas gefunden?
1: Nein, ich glaube, dort hättest du nichts gefunden. Aber okay. 2025 habe ich, glaube ich, auch nicht das erste Lied rausgebracht, außer es ist vielleicht maybe ein Fehler von Spotify.
0: Okay.
1: Aber das erste Lied ist eigentlich Anfang...
0: Sorry, 26.
1: Steht, ja, genau. 26, ja, genau. Anfangs März.
0: Also wirklich sehr frisch.
1: Ja, genau.
0: In diesem Jahr. Und wie hast du eigentlich angefangen mit Musik?
1: Boah, Musik hat eigentlich prinzipiell immer schon eine mega Rolle gespielt in meinem Leben. Mhm. Meine Eltern sind sehr Hip-Hop-affin. Sehr jung haben sie mich auch bekommen. Nice. Und ich komme halt ursprünglich von Langenthal und ich war damals so mega Mundartisten-Fan. Ich weiss nicht, so Swiss Rap.
0: Snackable, oder?
1: Ja, genau, yeah. Chocolo, Cocolo.
0: Yeah.
1: All die, ich weiss nicht, irgendwie so Mundartmusik hat mich damals schon mega fasziniert.
0: Ah, nice.
1: Ja, voll.
0: So gut. Und das ist halt daheim gelaufen?
1: Ja, das ist daheim gelaufen. Ich glaube, also das erste weibliche Rap-Vorbild war halt das Defla-Chef.
0: Ah, nice.
1: Ja, voll. Auch in dieser Ära, halt auch Bern. Mhm. Ja, das hat mich irgendwie immer so ein bisschen inspired. Und ich mag mich noch erinnern, dann so in der Sektzeit, ich habe das eigentlich schon so Primar-Sektzeit, habe ich das mega, mega viel gelost. Mhm. Wir haben dann immer alle Klassenkameraden so ein bisschen komisch angeschaut. So, hey, was ist das? Oh mein Gott, Mundartmusik ist gar nicht cool und so. Ja.
0: Yeah. Ah, auch mit da. Braucht man eigentlich ein bisschen länger. Aber es kommt auch langsam dort.
1: Das
0: also
1: ist so.
0: Gute Artists, die jetzt aufpoppen sind. Samatia, Yaru, auch die, wo es auch Connections auf Basel gibt. Und das müssen wir vielleicht noch sagen, dass du eben obviously Basel-Dialekt hast, aber es könnte auch wieder switchen während dem Gespräch.
1: Ja.
0: Eben, Langenthal.
1: Langenthal ist noch so ein bisschen drin, genau. Es ist einfach mega oft, wenn ich Leute mit Berndeutsch höre, schnurren, dann kommt manchmal ein bisschen der Dialekt zurück, aber ja, jetzt schon wieder. Aber ich bin so ein bisschen am Versuchen zu switchen. Passiert dann halt einfach.
0: Frage, könnte es sein, dass du dort manchmal ein bisschen orientierungslos bist?
1: Ja.
0: Das wäre so der erste Song, den ich da hatte.
1: Definitiv.
0: Produce von Ludwig OS. Hast du zuvor, also eben, das wäre meine Frage, ob du schon Schweizer Artist gelost hast, aber wie bist du eigentlich so auf Ludwig OS und die ganze Basel-Szene gekommen?
1: Ja, die Basel-Szene ist, glaube ich, nicht so gross oder es ist nicht ein Geheimnis, dass sie so riesig ist. Man kommt dementsprechend immer wieder recht auf die gleichen Leute zurück, die dort seit Jahren so ein bisschen Fußstapfen hinterlassen. Natürlich nice. So die OGs, eben sagen wir Black Tiger und all die. Aber so ein bisschen New Wave kannst du den Leuten ja auch nicht mehr sagen, weil eben so Sherry, Laffa, Elia, all die Leute die sind ja schon seit Jahren rum.
0: Trap-Pop-Wave, ja. So 2016 oder gefühlt.
1: Etwa so, ja genau. Und halt einfach durch diese Leute dann auch den Ludwig kennengelernt, der dort auch sehr viel produziert in dieser Basel-Szene. Mm. Unter anderem halt zuletzt auch noch für «Was das?».
0: Ja.
1: Genau.
0: Sehr nice. Du hast auch im Song erwähnt, logisch mache ich Fehler, weil wir leben gerade zum ersten Mal. Glaubst du an Wiedergeburt?
1: Wiedergeburt. Ich finde es ein interessantes Thema, was nach dem Tod ist.
0: Ja.
1: Ich lasse es gleich.

0: stimmt's.
1: Orientierungslos, Aya 405. Hey, also richtig cooler Beat, gut eingesetzte Stimme, richtig nice.
0: Danke, danke.
1: Deine zweite Single, die heisst «Kaputt go». Du hast doch gesagt, ja, also vielleicht, ich und passen die recht, das kommt auch nicht gut.
0: Alles gut.
1: Probier es. Meine Oma hat noch kein Stimmrecht gehabt. Welche Ungerechtigkeiten siehst du heute noch für Frauen?
0: Boah, das ist eine grosse Frage.
1: Ja.
0: Hey, ich sage Ungerechtigkeit prinzipiell, das ist ja überall auf der Welt, ist aktuell noch Ungerechtigkeit.
1: Mhm.
0: Ich sage einen mega wichtigen Satz in diesem Lied. Google doch mal Feminismusliste durch, was du findest.
1: Ja.
0: Das ist eigentlich wortwörtlich gemeint. Und ich finde es lustig, dass Leute, die ich kenne, aktiv auf mich zugekommen sind und so gesagt haben, boah shit, ich bin nach diesem Lied wirklich Feminismus googeln. Und das heisst ja wirklich Gleichstellung zwischen Geschlechtern.
1: Mhm.
0: Und ich habe dann so gedacht, ja Bruder, Feminismus war nie so, hey, wir wollen alle Männer voll abmachen und ihr sind alle scheiße, sondern es ist eben ein Miteinander. Mhm. Und es fängt auf, ich sage ganz simpel, einfach schon nur im Umfeld zum Beispiel merke ich mega oft Mansplaining. Was heisst Mansplaining? Das heisst, ein Typ, der dir erklärt, wie es besser ist, obwohl er nicht mal vom Fach ist.
1: Ja.
0: Und das gibt es halt mega oft einfach so in, ich sag so, ja, in Mikrosituationen oder einfach in kleiner Ausführung, wo du einfach so merkst, hey fuck, Alter, du nimmst mich jetzt gerade nicht ernst, weil ich zwei Eierstöcke habe. So. Und es ist wie so ein bisschen, ja, keine Ahnung, ich bin mega gespannt, ich bin noch nicht lange in dieser Rap-Szene, aber ich habe halt wie auch schon von KünstlerInnen gemerkt, dass sie das teilweise kritisiert haben, bei anderen männlichen Artists oder so. Oder auch zum Beispiel beim Bounce Cypher ist

0: immer wieder eine Kritik, dass man sich irgendwie nicht so wohlfühlt, weil es mega viel maskuline Energy um hat oder gewisse Leute dort das ausstrahlen. Ich kann das halt wie noch nicht beurteilen, weil ich bin dort noch nicht dabei gesehen. Mhm. Aber ja, das ist definitiv auch etwas, wo ich mir Sorgen mache oder mich dann teilweise auch hinterfrage, so, hey, ja, wie wird das und wie geht man das an? Aber es ist auf jeden Fall ein sehr präsentes Thema, ja.
1: Ja, ja, das mache ich. Also, es gibt ja auch so den Feminismus, der sagt, ja, die Männer haben 2000 Jahre die Oberhand gehabt, jetzt sind wir dran. Mhm. Würdest du das umschreiben oder geht es für dich nicht zu weit?
0: Hey, ich sage halt definitiv, also das mit den patriarchalen Strukturen, die wir haben, das ist ein Problem. Und ich kann schon relaten mit dieser Aussage, dass ich es verstand, wenn halt Frauen wie sagen, oder also allgemein, also nicht wenn Frauen sagen, sondern es ist ein aktives Problem, dass halt effektiv die Gleichstellung noch nicht überall so weit ist, wie sie sollte sein.
1: Ja.
0: Und eben, das geht für mich auch eben in so Führungspositionen etc. Aber ich finde, das ist ein Miteinander und nur gemeinsam schaffen wir das.
1: Mm, schön. Super. Dann lassen wir doch drin. Kaputt gehen.
0: Absolut.
1: Ah ja, 4 und 5, let's go.

0: kaputt gehen. Wir haben noch off-mic darüber geredet, eben Bounce Cipher. Ich habe noch wirklich hinzugefügt, eben Zira, ein riesen Key für sie, dass sie das hostet und richtig gut macht.
1: Absolut, kann ich nur unterstützen.
0: Und du hast deine EP rausgebracht, Copacabana Basel, naheliegend natürlich mit Copacabana, Brasilien.
1: Ja,
0: Bist du schon mal da gewesen?
1: Nein, ich bin noch nie dort gewesen.
0: Oder wieso Copacabana Basel?
1: Es ist auch ein kleines Wortspiel. Also, ja, schon, einerseits, Copacabana Basel ist, ich würde sagen, wenn man zu Basel am Rhein ist, dann kommt so voll der Vibe über, von überall hat es unterschiedliche Grüppli, es hat so ein bisschen Kuba-Sound, die Leute sind am Dancen und so. Es hat aber die ganzen Jugendgrüppli, es hat unterschiedliche Subkulturen, die dort einfach zusammenkommen an diesem Rheinbord. Und im Sommer, es fühlt sich halt wirklich an, als wärst du irgendwann mehr anders, aber es ist gerade, keine Ahnung. Trotzdem, es ist halt Basel. Es ist einfach ein mega cooler Vibe. Absolut.
0: Also passt es eigentlich recht gut, ich finde es auch coole Hook. Jetzt der Song selber, Copacabana Basel, du hast schon einen Sommerspot angeteasert. Eben dort am Rhein gibt es schon ein paar Spots, die man kennen sollte, wenn man so im Sommer in Basel ist.
1: Boah, das ist jetzt, da kann ich in ein Wespennest stechen.
0: Ja, du hast echt deine persönlichen Favorites.
1: Ich sage meine persönlichen Favorites, also ich sage dort, wo wir das Video aufgenommen haben am Hafen, schon mega nice, aber einfach bretsch heiß, also wirklich viel zu heiß. Oettlingen bei Wetten ist so ein Ort.
0: Dort ich nehme es euch mal auf, also ich muss nicht googeln. Aber.
1: Das ist einfach so, in Basel jetzt überall so kleine Büwette, wo man kann zu trinken holen kann. Okay. Tendenziell vielleicht lieber in einem Läden zu trinken holen, weil die Büwette sind sau teuer. Aber vielleicht so alle Monate einmal kann man sich dort schon einen guten Spritz gönnen. Das ist schon cool.
0: Sehr nice. Und wie hast du dich mit Bas 44 connected? Das ist auch ein Basel, Bas, ehrlich.
1: Bas 44 heisst, er hat es mir letztens erklärt, Bier auch schon vor 4.
0: Oh shit, das ist viel deeper. Okay, wie, hast du ihn bei einem Bier kennengelernt? Oder wie ist das entstanden?
1: Nein, wir sind effektiv zusammen in der Schule.
0: Ah, voilà, let's go. Also ihr habt zusammen angefangen mit Schreiben?
1: Das nicht, er schon viel vor mir. Okay. Bass 44, der ist, glaube ich, schon 2018 oder so, hat er schon Sound rausgebracht. Ja, er macht wirklich coolen Sound. Und ja, es war dann halt wie naheliegend, dass ich dann auch immer wieder, ich habe schon früher angefangen zu schreiben, aber das ist halt meistens einfach in meiner Friends-Group so umgegangen, die Texte oder Lieder oder Skizzen, die ich hatte. Und als ich dann das erste Mal öffentlich war, war so, ja, lass uns Nostalgiegründen halt mal zusammen etwas machen.
0: So gut.
1: Hey, und ich bin mega happy. Ja, das Lied ist mega gut gekommen. Und auch ein Auftritt. Es kommt mega gut.
0: Da reden wir auch noch drüber, Auftritte. wir spielen zuerst mal den Song ab, ein bisschen Summer-Vibe. Copacabana Basel. Let's go.

0: Copacabana, Basel, wir sind mitten in Basel. Dort gibt es natürlich auch aber coole Eventorte. Zum Beispiel Päckli Jam, immer gut. Break the Chair habe ich etwas gelesen, Piazza Munziger. Das sind drei Locations, wo du jetzt einfach heute abgeklappert hast mit Konzert.
1: Mhm. Ja, das ist nicht einmal nur Basel, das ist eigentlich auch Aarau und Olten.
0: All around Swiss?
1: Noch nicht gerade ganz, aber ja.
0: Es kommt.
1: Es kommt, definitiv.
0: Welches Konzert war dein Bestes?
1: Boah, ich sage, alle Konzerte haben mir sicher schon ein Stück weit Erfahrung gebracht. Mhm. Und jedes Konzert war irgendwie speziell auf eigene Art und Weise. Ja. Ich muss halt sagen, Parkly Jam ist so, ich habe ja im März meinen ersten Sound rausgebracht. Und am 19. Juni war es gesehen, das sind, ich bin jetzt gerade schlecht im Nachrechnen, was haben wir? April, Mai, Juni, das sind drei Monate eigentlich. Und das hat mich schon mega imponiert. Also ich war auf der Sidestage gesehen, vor mir ist jemand auftreten, dort sind vielleicht so 30 Leute vorne dran gewesen, vor der Bühne. Okay. Mhm. Und ich habe dementsprechend eigentlich auch mit dem gerechnet. Hey, und ab dem Zeitpunkt, als ich auf die Bühne gekommen bin, hey, die Sidestage hat sich gefüllt. Ich habe also wirklich einfach breit, mega viel Publikum.
0: So gut.
1: Es hat Pyrotechnik gegeben, die Leute haben teilweise können die Hooks auswendig mitsingen. What? Es ist so, es war mega schön gewesen. Es war wirklich crazy insane gewesen. Ich habe nicht gewusst, was abgeht. Ja, voll. Und ich muss sagen, nach drei Monaten, ich darf mich glaub, nicht beklagen, das ist eine brutale Resonanz.
0: Also, Raketenstart, wirklich?
1: Ja.
0: Ja, und du hast schon gesagt, du hast noch mehr Anfragen und die kommen nicht irgendwie, weil du die ganze Zeit Mails machst, sondern die kommen einfach.
1: Ja, voll. So, ich glaub, crazy. Ja, durch halt Social Media sage ich. Mm-hmm. Es ist halt wie nicht für, wie früher, dass ich irgendwie Tapes muss verkaufen oder so. Genau. Und es ist, glaube ich, auch mega viel, man muss sich halt irgendwie verkaufen. Mm-hmm. Ich sage, das ist so ein bisschen Fluch und Segen.
0: Ja.
1: Ich merke schon, Social Media finde ich schon sehr anstrengend auch zu machen. Ja. Weil es ist wirklich so die ganze Zeit so das «Hallo, hallo, ich bin da, schau, ich habe einen neuen Sound rausgebracht» und so. Mm-hmm. Ja. Aber ich glaube auch, das ist irgendwie ein bisschen part of the game, wenn man in dem Musikding sich irgendwie möchte etablieren und eben vielleicht auch mal aus Basel möchte rauskommen.
0: Definitiv. Und ein gutes Stichwort, das du sagst, wegen Basel und rauskommen. Ich denke, wir machen es entweder oder. Und du kannst einfach immer sagen, was änder.
1: Okay.
0: Und vielleicht reden wir dann noch über das Thema. Und die erste Frage wäre Nordsee oder Basler Riviera?
1: Wow! Basler Riviera.
0: Okay, das ist gleich auch klar gewesen.
1: Ja, klar.
0: Also ich probiere natürlich so Sachen zu brauchen, die du auch in den Liedern immer wieder gebraucht hast. Hast du eben Zug zur Nordsee?
1: Nein, mein Freund geht einfach sehr gerne in den Norden.
0: Voilà.
1: Und darum ist die Hook wahrscheinlich auch so ausgerichtet.
0: Sehr gut. Sardinien oder Copacabana? Gut, du bist auch noch nie in Rio gewesen, oder schon?
1: Nein, ich bin noch nie in Rio gewesen.
0: Halt
1: ich bin nur
0: Basel.
1: Ich würde ja Sardinien jetzt.
0: Ja.
1: Aber ich nehme mal schon an, dass Copacabana brutal ist.
0: Wäre auch so Basel hoch 100
1: ja,
0: oder so, keine
1: also,
0: Ahnung. So, im Sommer.
1: Definitiv ein To-Do.
0: Mhm. Blutorangensaft oder Rosé?
1: Rosé. 100%.
0: Okay. Also Blutorangensaft, der ja nur wegen der Sonne, die halt blutorange aussieht.
1: Ja, genau.
0: Und auf dem Cover von deinem Badtuch oder so.
1: Genau.
0: Gibt es das wirklich? Ist das Merch von dir? Da ist so ein Badtuch mit diesem Logo.
1: Das gibt es effektiv.
0: Ja.
1: Das
0: ist das Merch?
1: Es ist nicht der direkte Merch von mir. Es ist eigentlich mehrheitlich einfach so ein Tüchli, das Kollegen mal so ein bisschen gemacht haben und dann verteilt haben.
0: Nice. Ja, okay. So Kollegen muss man haben. Also
1: absolut.
0: Wirklich, die machen Werbung für dich im besten.
1: Es ist
0: Manier.
1: Eben lustig, das ist schon vor mir. Also das hat nicht einmal wegen mir existiert, sondern das ist wie schon vorher gemacht worden.
0: Sie sind zu und du bist zu. So.
1: Ja, genau.
0: Okay, das ist crazy.
1: Ich glaube, mehr so. Ja, ja, absolut, da darf ich keine falschen Props.
0: Ja, alles gut.
1: Oh nein.
0: du hast auch, glaube ich, nur Twinten erwähnt. Darum Barzahlen oder Twinten?
1: Boah, hey, ich glaube, ich würde gerne sagen, Barzahlen, weil Barzahlen halt schon geil ist.
0: So anarchisch. Irgendwann ist es so Mad Max. Oder nicht?
1: Das
0: wenn
1: ist
0: Leute
1: so.
0: Chip im Finger haben, bist du noch mit ein paar unterwegs.
1: Ja, es ist halt schon geil. Ich muss sagen, und mein Papi hat mir das eigentlich auch immer sehr mitgegeben, immer ein paar zahlen.
0: Ja.
1: Aber ich kann mich nicht mit falschen Sachen reden, aber ich bin dann eben doch scheiße bequem.
0: Ja,
1: und es ist auch brauche ich das Twint immer. Ja. Kannst aber ja, eigentlich, wenn ich könnte.
0: Ein paar. Okay, okay. Beyoncé oder Rihanna?
1: Rihanna.
0: Okay.
1: Würde schon sagen.
0: Ja.
1: Aber sie sind halt beide mega...
0: Hey, also, aber ja, Rihanna, ich würde auch Rihanna sagen, weil für mich auch Sardinien.
1: Mhm.
0: Wir haben dann im Auto, ich weiss noch, 08, die CD mit Good Girl Gone Bad einfach auf und runter gelost.
1: So,
0: okay. Das ist echt Legend, oder? Ja, also fix. Wirklich. Und es kommt auch wieder. Aber,
1: das ist so.
0: Du hast ja vorher noch, das haben wir noch gar nicht erwähnt.
1: Stimmt.
0: Sample oder echt so die Melodie, ich weiß nicht was, du kannst vielleicht noch ein bisschen besser sagen, vom Song ist angelehnt an Pharrell Williams und Snoop Dogg.
1: Genau, Beautiful heisst das Lied. Genau.
0: Ist nur die Melodie oder ist es auch noch Sample oder was ist alles?
1: Hey, Sample, also der Beat, ist von Vigas Beats gemacht. Okay. Charade Vigas Ass. Beats, yes.
0: All crazy reference, ja.
1: Und das ist ein Lied gewesen. Ich habe das früher als Kind, es gibt so ein mega altes recorded Video von mir, wo ich etwa so zwei bin, in so einem Kinderbuggy.
0: Mhm.
1: Und eben meine Eltern sind ja sehr jung gewesen und die haben dementsprechend immer so die 2000er Wave gelost und so. Und wenn das Lied ist gekommen, dann habe ich immer so mega yes gewippt im Buggy.
0: So gut.
1: Und dementsprechend wollte ich einfach irgendetwas machen mit diesem Lied, weil ich das auch mega mit meiner Kindheit verbinde. Und ich habe dann so gedacht, das ist einfach ein Summerbanger. Ich höre das heutzutage einfach immer noch mega gern.
0: So gut.
1: Und ich habe es ihm dann gern und gesagt, hey Mann, schaffst du aus dem irgendetwas Geiles zu machen? Ja, und so ist dann Copacabana Basel entstanden.
0: Das ist genau, das ist so die Hip-Hop-Culture, halt immer remixen, etwas neu. Wir gehen in den Song vom Tag mit Doha ab, würde ich sagen. Wir müssen es ein bisschen abkühlen, weil es ist schon sehr heiß. Du hast einen Song, der heisst «Herz im Loop» und den hören wir jetzt schnell.
1: Ja, ist gut.
0: Damit wir nicht darauf reagieren können.

0: Sehr nice Song vom Tag. Jetzt gehen wir ein bisschen deep. Der Song heisst «Herz im Loop». Wenn die Stadt wieder schläft, gehen wir leer aus. Mit was gehst du leer aus?
1: Boah, der Song ist ein mega emotionaler Song. Ich habe den geschrieben, weil ich so ein bisschen in einer toxischen Beziehung drin war, mit einer Person. Und es ist einfach jedes Mal so das Ding von du suchst mega nach etwas oder nach einem gemeinsamen Nenner. Und irgendwie ab dem Zeitpunkt, wenn du dann einfach merkst, hey, der Zeitpunkt von, hey, es funktioniert einfach nicht. Du musst jetzt einfach blöd gesagt, es ist wie so ein bisschen, schliess ab mit diesem Kapitel und vielleicht gehst du in diesem Moment gerade leer aus. Oder es ist einfach so, du hast wie das Gefühl, es fühlt sich alles scheiße an. Aber im Nachhinein wird es dann irgendwann wieder besser. Aber es ist, glaube ich, auch so das Momentum-Gefühl gewesen von, jetzt muss ich mal abschließen.
0: Genau. Mhm. Jeder Schritt von der Tür eine Mutprobe. Also fühlst du dich unsicher in der Nacht, oder?
1: Hey, ich glaube, das ist auch mit dieser Dynamik zusammenhängend gewesen. Ich glaube, es ist mega schwer zu erklären, wenn man in so etwas drin ist. Man schaukelt sich, glaube ich, teilweise in Sachen rein, die dann mega fernab von der eigenen Persönlichkeit ist. Und man holt gegenseitig, glaube ich, das Schlimmste aus sich raus. Und dann passieren vielleicht teilweise Sachen, dass wenn man sich dann endlich mal gelöst hat, hat man so fest Angst davor, die Person wieder zu treffen. Und ich glaube, das ist wie so ein bisschen das gesehen, was ich beschrieben habe, so der Schritt von, ich habe einfach Angst, aus dieser Haustür rauszulaufen und dich wieder zu sehen und dann halt wie so ein bisschen zu wissen, hey, was passiert mit mir, wenn ich dich wieder sehe.
0: Ja.
1: Das ist, glaube ich, die Mutprobe, die ich davor schwätze. Genau.
0: Mein Herz ist im Loop, finde keinen Weg draus. Wie schnell pumpt dein Herz? Respektive, was ist deine BPM? Es gibt ja, also vielleicht, du bist jetzt auch ein bisschen intuit, aber du hast verschiedene Beats gehabt, aber jetzt so nach dieser EP, was würdest du sagen, was steht da oben links im Ableton oder im Musikprogramm? Wie schnell ist die BPM?
1: Das ist eine sau gute Frage im Fall.
0: Ja.
1: Das müsste
0: so
1: oldschool,
0: also 80 bis 90, oder? So ein bisschen.
1: Ja.
0: Ich hoffe nicht. Er hat jetzt gesagt, es ist schneller. Also, jetzt der vorher hat gesagt, das ist jetzt vielleicht schon so fast Drum and Bass-artig. Vielleicht 150, 40. Also, aber kannst du auch halb so schnell machen?
1: Dass 80, 90 nicht einmal eine schlechte Einschätzung ist von dir.
0: So ein bisschen?
1: Ja, ich glaube. Ich glaube, die Beats wirken schnell, aber so wie ich drauf flow, ist glaube relativ langsam. Außer ich muss sagen, Copacabasel ist sehr schnell. Dort nimmt es mir sehr oft den Schnuff. Aber ich müsste mal nachschauen.
0: Das ist also die Live-Erfahrung. Ja, ich finde es mega spannend. Ich habe das letztes Jahr gemerkt. Meine Tochter ist auf die Welt gekommen im Dezember. Und der Puls ist im Buch ist noch so zwischen 160 und 110, also es ist richtig so Drum-Bass-Party. Dann kommt es auf die Welt, dann ist es so der Klassik, also so kann 120 sein, also House-Beat. Und umso älter man wird, desto langsamer wird der Pulse, oder?
1: Ja, genau.
0: So, und darum oldschool, oder? Mit 30
1: da. Nein, was da ist dann.
0: Oldschool, und dann wird es gehen wie langsamer und dann ist es so ein bisschen Schlager. Und so die Theorie, darum finde ich es noch spannend.
1: Das ist so.
0: Genau.
1: Ja. Aber du hast mir gerade den Gedanken, ich muss mal schauen. Das würde mich selber wundern.
0: Du dich mal mit dem befassen. Leichter Schiene rot, bist du auch das? Ich lasse mal so stehen, was meinst du mit dem?
1: Leichter Schiene rot. Ja, halt auch so ein bisschen die Alarmglocke, die glaube ich läuten. So ein bisschen mit dem, ich weiss ja eigentlich, ich sollte dir jetzt nicht schreiben oder ich sollte mich jetzt nicht melden bei dir, aber trotzdem nimmt es mich halt wunder, bist du auch das. Das ist so ein bisschen sehr metaphorisch nice gemeint, ja.
0: Und so gesamthaft das Lied, eben ist wirklich eine Verarbeitung von dieser Situation, die du erlebt hast oder eigentlich von dieser Phase?
1: Ja, absolut. Ich glaube, so offen und ehrlich kann ich sein. Ich glaube, ich merke halt sehr fest, dass Musik mir hilft, Sachen zu verarbeiten. Und ich hatte teilweise eine Phase gehabt, wo mir Leute aus meinem Umfeld gesagt haben, boah, Schall, du bist schon ein bisschen kalt, was die Situation anbelangt. Aber irgendwie, ja, ich merke halt einfach, ich habe einen anderen Zugang, wenn ich mit Musik etwas kann kreieren. Ich kann es plötzlich viel besser benennen, ich kann viel schöner Bilder zeichnen. Und ja, ich glaube, so habe ich dann teilweise auch Leute, die mit dem relaten können. Oder Leute sind dann auch schon auf mich zugekommen und haben so gesagt, hey, ich kann das Lied mega in andere Situationen oder Beziehungen oder passt einfach auf so Situationen und ich kann das mega so annehmen. Und das ist halt einfach irgendwie auch mega schön, wenn ich wie Leute kann, so ein bisschen ein Bild geben zu ihrem Gefühl, das sie haben.
0: Ich finde, das hast du sehr treffend gesagt. Das ist wirklich eine Stärke. Also ich habe das gehört und ich denke, es lässt viel auf. Es sind poetische Bilder eben. Blutorange, Sonne, der Abend, es ist eine sommerliche EP. Aber man hat viele Bilder bekommen von dir, von Basel, aber von deiner Welt und von all dem, was jetzt passiert. Und ich denke, wir reagieren auf zwei Songs, die einige Themen vielleicht am Rande mit dem verbinden. Das erste ist, weil ja du ein bisschen Angst hast oder das eine Mutprobe war vor der Tür, der Uber zu dir von Schlager Boys, der musst du nicht extra. Mir hat es mal so verstanden. Schlager Boys, Kinba, Paloma, Pa. Und sie haben ja erwähnt, fahren an Rotlichter vorbei. T4 bin ich bei dir. Also irgendwie, die roten Lichter lösen nicht los. Okay. Wir lassen mal drin.

0: Yo, Schlager Boys, Kimba, Paloma, Pa, Uber zu dir. Meine Frage an dich, hast du dich sicher gefühlt?
1: Ich habe mich sicher gefühlt. Ich habe den Sound, ehrlich gesagt, auch noch nice gefunden. Ich muss sagen, dass Soulige, so auch gerade im Outro, das ist voll mein Ding. Ich finde das mega geil.
0: Das ist ein kreativer Song, gell? So
1: ja, das definitiv. Unterhaltsam, kreativ, ja. Und ja, auch ein bisschen special. Es gibt mir so wie eine, so ein bisschen irgendwie Stereo-Luchs-Vibes vom... Wie soll ich sagen? Vom Sound her.
0: Also ja, hat ein bisschen Anflug von dem, ja.
1: Ja, absolut.
0: Ja, absolut. So gemischt mit dem Berner Secondhand.
1: Ja, genau.
0: Ja, ja.
1: Genau.
0: Von dem nächsten könntest du kennen, von Winterthur, Jamal, Topscorer. Denkt, es passt noch so, weil wir so eh und je shooten, Vibes haben, die Brasilianer draussen durch die Norweger, Kopenhagen Basel läuft aber noch. Wir hören mal. Topscorer.

0: Yeah, topscorer. Jamal. Hat er die getragen? Sicher. Als Ziel.
1: Absolut.
0: Als Türen.
1: Absolut. Ja, ich, also Jamal finde ich eh kranker Künstler.
0: Safe.
1: Also er ja, flow-technisch, rhyme-technisch. Mm. Und jetzt gerade bei diesem Lied, ich find, eben, wir haben es gerade davon gehabt, dass du da, da, du da. Du
0: hast mich einfach. Du hast schon gesehen. Ja, genau.
1: Das ich finde es einfach geil.
0: Das ist mir gar nicht in den Sinn gekommen. Weißt du, also, ja, das ist so, man denkt so, go lasso am Anfang. So, yeah. Okay, es hat schon etwas Brasilianisches. Mm-hmm. Aber ja.
1: Mega nice.
0: Sehr, sehr nice. Merci, hast du uns mitgenommen auf dein Copacabana Basel.
1: Ja, danke vielmals.
0: Wo geht es als nächstes her? So musikalisch hast du schon Pläne.
1: Boah.
0: Copacabana Basel ist jetzt so ein bisschen
1: ja, ja. Also,
0: die Era.
1: Die zweite EP ist auf jeden Fall in Planung.
0: Okay.
1: Die ist am Start. Ich nehme mal an, es wird ein bisschen melancholischer, noch mal ein bisschen mehr mit Tiefgang.
0: Das ist der letzte Song, den wir jetzt eben eingedacht haben. Das war schon ein bisschen ein Teaser.
1: Ja, eigentlich schon.
0: Schon eine Weiterführung von dem? Mm-hmm.
1: Ich würde schon sagen, sehr viel Therapie mit mir selber. Wow. Ich glaube, das ist so ein bisschen die nächste EP. Aber ich glaube auch trotzdem mit einem guten Vibe.
0: Spannend.
1: Ja.
0: Wir freuen uns. Dann würde ich sagen, merci vielmals, bist du vorbeikommen.
1: Ja, danke vielmals für die Einladung und die Möglichkeit. Es hat sehr Spass gemacht. Sehr angenehm gewesen mit dir.
0: Gleichfalls, merci.
1: Danke, danke.
0: Aya 405, man findet dich auf Insta.
1: Yes.
0: Soundcloud, nein. Spotify.
1: Ich glaube, überall.
0: Ah, crazy.
1: Ich habe mal so eine kurze, das ist so eine, noch ein kurzer Side-Fact zum Schluss. Mm-hmm. Ich habe meinen Vertrieb mal gefragt. Also ich, mein Vertrieb ist über Trusted Process.
0: Ah, nice,
1: da habe ich mal eine Story gemacht. Ja, ich bin mir nicht hundertprozentig sicher, wo man mich überall kann streamen kann. Und dann hat irgendwann der Nicolo, schaut auch noch Nicolo, der meinen Vertrieb macht, mir so geschrieben: Ja, Schwester, überall. Ich so, ah, okay, also gut.
0: Dann okay, that's easy, dann nehmen wir mit. Du findest es überall.
1: Ich finde es überall.
0: Geht's hören. Schönen Abend.
1: Schönen Abend zusammen.
0: Peace. 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